0: Ey, Mann, ey, alter Gott, Mann, ey. Ey, Mann, ey.
1: Geh nicht mehr als Coca-Cola.
0: Ey, Mann, ey, da, ey. Nimm einen Schluck, Mann. Dir verhakt, ja, mega.
1: Ich hab's gestanden auf Indien.
0: Ja, Mann, ey. Das ist gestanden. Sie haben circa 400 Leuten reingenommen. Das ist schon voll deinig gewesen, was ist
1: das? Voll deinig.
0: Ey, gib mal das Uhr in Bock, Mann, ey.
1: Ja, meinst du? Das ist echt. Das ist ein Fake, der uns geschrieben hat. Das ist Fake.
0: Ich glaube im Fall nicht, Mann.

0: Und? Wie hast du es gefunden?
1: Ja, es war auch ein bisschen pausig und gesagt haben sie eigentlich nicht viel.

0: Ey Mann, was machen wir heute Abend?
1: Bö? Keine Ahnung, Mann. Ich habe noch viel Dope.
0: Ja, ist nicht im Farbe. Dann glaube ich auch noch Mischung. Ey, geht's, Mann? Ey, ist nicht irgendwo ein Konzi oder so?
1: Wer? Keine Ahnung. Ey, weißt du noch? Weißt du noch?
0: Noch ein von dem scheiß Bong, Mann.
1: Ja, Mann. Ey, weißt du noch letztes Jahr? Da Rap Direction oder wie hat die geheißen? So was sollte wieder mal sein. Das war voll geil.
0: Ja, ist schon geil gewesen, Mann, aber die sind jetzt voll scheiße, Mann. Die sind jetzt voll MTV-mäßig. Kannst voll nicht brauchen. Letztens einen Videoclip gesehen von denen, Mann. Ey, voll scheiße, Mann.
1: Stimmt. Voll Sellout, Mann.
0: Hat's da noch ein bisschen was, ey?
2: Ja, ja. Und übrigens.
3: Ja.
2: Der Trainer vom FC. Der hat jetzt auch den Blaubrief bekommen.
3: Ja,
2: weil er da diesen Büblich als Zipfel gelenkt hat. Da ein Weichel. Wir haben seiner Zeit noch nicht mal einen Platz gehabt zum Fußball spielen.
3: Hey, jetzt hat sich mal eine Mühe gegeben für die kleinen Bursche.
2: Mit Angas mal dahinter gegangen. Hat die wirklich gut das mal dahinter gegangen? Hat die wirklich gut trainiert?
3: Wenn wir jedes Mal so ein Büro aufgetan, nur wenn der Papa wieder mal den Lümmel wieder genommen hat im Kinderzimmer.
2: Ja, ja,
3: da wären wir nie reingekommen.
2: Da hat es nichts gegeben. Jedem Kabis ein riesiges Sturm gemacht. Der Doktor im Doktorburg. Der Doktor, der jetzt die Hose voll hat.
3: Ja, das ist ein Weg.
2: Wenn er ein Negerli Post ist, dann musst du dich nicht wundern, dass das Gerät wird im Dorf.
3: Ja, aus welchem Dschungel hat er recht her?
2: Ja, die fällt halt auf.
3: Logisch, wem sagst du?

0: Ein Mann, sie schmeckt,
1: das Blubbern ist im Kämmerli.
2: Das Script haben wir sicher noch älter.
3: Ratz.
2: Haben wir das Feuer?
4: Ja, Mann, das ist noch ein mehr Wasser drin. Du,
2: nein, ist gut. Oh nein, ich habe das Loch in Joint gemacht. Haben wir das Feuerzeug?
4: Was sag ich? Was machen wir heute Abend? Ja, genau.
2: Nein, das sagt doch ich.
4: Nein, ich sag nachher. Ah nein, ich sag, was machen wir heute Abend? Und du sagst Demo wegen Volksbewaffnung. Ich sag, bevor wir es schon brauchen.
2: Ich sag, ich habe einen verdammten Schlitz in Joint gemacht.
4: Oh.
2: Haben wir ein Feuerzeug?
4: Ja, Mann, da kann es in der Hand.
2: Jetzt ziehe ich ein bisschen einen Bong, was oh, scheißegal, Mann.
4: Ja, Mann!
2: Ich muss auch noch mal schauen, was ich sage. Ich brauche eh 2-3 für sich.
4: Ja, Mann.
2: Mann, das gibt einen grusigen, schlecht gestopften, kaputten Jam.
4: Das geht niemand.
2: Moment. Aber du musst noch pfff machen. Hallo, du musst während der blubbert. Hast du auch schon mal einen Bon geraucht?
4: Okay.
2: Fick dich, Mann. Hey, nein. So kann ich einfach nicht arbeiten.
4: Ja, und? Wie hast du es gefunden?
5: Ja. Nicht so super.
4: Ich frage mich, was soll es sein?
5: Ja, es verhangt nochmal.
4: Ja, kannst du es rückgängig machen?
2: Bub, gib mir den Beat. Die ganze Samstag statt von Samstagsleute ist von denen niemand. Der Faschist ist voll verdammt.
4: Yo. Sex, Soul und Schnaps.
6: Es ist der Tag vor dem 1. Mai im Jahr 05. Die Wunde ist schmerzhaft und sitzt tief. Ausgerechnet an diesem Tag, ausgerechnet unserer Stadt, geht uns das verdammte Nazi-Pack mit einer Demo auf den Sack. Das war doch super gewesen.
7: Ja, und übrigens. Mhm. Ein Schachertunnel.
2: Du kannst mich rechts.
7: Ja.
4: Okay.
7: Übrigens.
2: Nicht ganz so fest.
7: Ein Schachertunnel. Schachertunnel.
2: Ja, Mann.
7: Übrigens.
2: Ich sehe
8: mit Bedauern, wie auch in unseren Strukturen, patriarchale Verhaltensweisen.
2: Was ist das für ein beschissenes Wort? Müssen wir eigentlich so auf Intellekt machen? Kann ich nicht ein bisschen von Ficken und so? Das könnte ich viel leichter aussprechen.
9: Fuck off!
2: Was? Über so etwas redet man eigentlich nicht, wenn das Mikrofon eingeschaltet ist. Ey.
4: Ja, und? Wie hast du es gefunden?
5: Ja, ich weiß nicht, eine Pause und... nochmal.
7: Übrigens! Der Schachertunnel!
2: Nicht am Anfang, sondern lange Pause.

0: Ey, Mann. Ey, Mann, was machen wir heute, Mann?
1: Ey, Mann, ich kann das
0: nicht lesen. Ey, Mann, du musst sagen, keine Ahnung und suchen, Mann.
2: Also wenn ich poppe, dann sicher nicht ins Mikrofon. Ja.
3: Es ist der Tag.
0: Übrigens, der Schachertunnel.
1: Schalt das Mic ab und verschiebe die Diskussion auf später.
0: Gut. Übrigens. Das?
3: Scheiße. Nochmal anfangen.
4: Ist gut. Und, wie hast du es gefunden?
3: Es ist der Tag vor dem 1. Mai im Jahr 05. Die Wunde ist schmerzhaft und sitzt tief. Weil ausgerechnet an diesem Tag, ausgerechnet unserer Stadt, geht uns das... Was war das?
2: Wie verreizt du ihn, Mann? Also komm.
3: Okay, lösch schon nochmal.
2: Ja, Mann, das löschen wir.
0: Übrigens!
1: Nein, du kannst nicht schon trinken.
3: Nicht? Okay.
2: Erase the bullshit, man!
4: Ja, und? Wie hast du es gefunden?
2: Ja, schon ein bisschen pausig und. Ah, das ist Bullshit, Mann!
0: Der, der 52, der aus dem Weg war. Oh, ja. Oh,
1: oh.
0: Ja, dort ist er noch gegen die Russen gegangen.
1: Ja,
0: ja. Ja, eben. Der.
3: Es ist der Tag vor dem 1. Mai im Jahr 05. Die Wunde ist schmerzhaft und sitzt tief, weil ausgerechnet an diesem Tag, ausgerechnet unserer Stadt, geht uns das verdammte Nazi-Pack mit einer Demo auf den Sack.
2: Ja. Ja.
3: Ja, wir sind schon wir sind fast Mund an Mund rein.
2: Ja. Hey!
0: Ja,
2: Mann!
0: Ist der Soundcheck? Ja, Mann!
3: Ich habe viel zu wenig Rauchung, so.
2: Ja, weißt du?
1: Gott, sind wir ab?
3: Warte schon.
1: Ja,
3: gib
1: mal ab. Haben wir keinen Schein?
5: Nein, nein.
1: Warte mal, soll ich.
0: Mann, mein Gras ist nicht da, Mann. Wow. Heute mit Sex und Zoll, nur Schnaps.
1: Also, wie ist unser Skript?
0: Ja, Mann, jetzt geht's.
1: Also, er sucht.
3: Also, ich suche?
1: Ja. Also, du suchst für ihn.
5: Ja,
3: Frau. Ja.
5: Geben wir einfach immer ein Zeichen.
3: Ja, Mann, ich mach.
1: Du machst auch.
3: Schluckst also, du das
1: ein Röhrchen? Also, jetzt wir machen wir es mal mit dem.
0: Nein!
1: Ich sage nachher, dann weißt du noch letztes Jahr.
0: Ich sage nachher, ist nicht irgendwo ein Konzi.
1: Ja,
0: und dann sagst du. Also. Und du musst eigentlich immer saugen dazwischen.
1: Also. Was sag ich? Keine Ahnung.
0: Ja. Bö oder sowas. Einfach, ey, weiss auch nicht.
1: Ah, Scheiß auf Zürich. Übrigens, das dreht. Übrigens, die Welt dreht sich um die Sonne. Weißt du, um die Sonne, um die verdammte Sonne, Gottdammi! Übrigens, manchmal geht's, es ist Glückssache. Übrigens, die Welt dreht sich um die Sonne. Ja, gib.
3: Was muss ich sagen, Mann?
1: Ey, auf Indiestadt. 400 Leute wurden verhaftet.
0: Nein, Mann, du hustest und so und sagst,
1: nein, du kommst
0: und ist was gestanden?
2: In dein Mikrofon husten.
1: Mama.
2: Nein, es geht nicht.
1: Mama.
2: Nein, es überschlägt schon wieder. Schau, das können wir nicht brauchen.
1: Wir müssen gleichzeitig anfangen. Wie konnte ich je mit dir Musik machen?
4: Und, wie hast du es gefunden?
2: What a poser.
4: Du musst ein bisschen mehr sagen.

0: Und übrigens, was? Das Achertino?
1: Ja, wer ist Achertino?
0: Der ist mit uns 52 im Weg gewesen.
1: Der Cousin vom Krüder.
0: Ja, genau.
1: Der Rubschacher Krüder.
0: Der ist schon um die Russen gegangen.
1: Ja, im 52, ja.
0: Der ist so neu.
1: Was?
0: Mit 72.
1: Ja.
0: Koffer gepackt. Ja. Und das Gerät verlassen.
1: Ja, Sau noch die Nein.
0: Für einen 30-Jährigen.
1: Was? 30-Jährigen?
0: Ist doch eh nur auf seinen Stutz aus.
1: Dann Weibsbilder. Doch das Gleiche immer.
0: Immer das Gleiche. Ja. Wenn die wüsste, dort ist Ehrenfeld zu holen. Wenn die wüsste.
1: Das tut mir auch gar nicht mehr, weißt du? Zu unseren Zeiten.
2: Ja.
1: Haben Sie die Band schon noch geschaut, dass die Zeiten nicht völlig verlagert?
0: Das ist ja für Ordnung gesorgt worden. Wenn es nötig ist, ist ein Herd durchgreifen.
1: Übrigens, da, weißt du, die Homo-Ehe.
0: Das
1: war der Rätsel. Die Grünen und Kommunisten haben das auch noch durchgepackt.
0: Ja, einfach so.
1: Nicht für die Rote, sollen wir nie. Sie können nicht heiraten. Heilen muss man sie. Als kranken Packen.
0: Ja. Von wem haben wir denn den ganzen Kaffee mit dem AIDS und all den Krankheiten, die verbreitet?
1: Aber weißt du, also ist dir noch nicht der letzte Rappen gefallen, hä? Ja. Hat der heilige Vater auch noch so.
0: Ja.
1: Und der ist aus seiner Zeit auch noch zum Delvitsch.
0: Ja.
1: Das ist schon.

0: Und übrigens,
1: ja, was?
0: Das ist auch ein Tunnel.
1: Ja, wer ist auch ein Tunnel?
0: Der ist mit uns 52 im Weg gewesen.
1: Der Cousin vom Krüder.
0: Ja, genau.
1: Der Rubschacher Krüder.
0: Der ist ja noch um die Russen gegangen.
1: Ja, im 52.
0: Der ist ja neu.
1: Was?
0: Mit 72.
1: Ja.
0: Koffer gepackt. Ja. Und das Gerät verlassen.
1: Ja, Sauno, die neue Rüstung.
0: Für einen 30-Jährigen.
1: Was? 30-Jährigen?
0: Ist doch eh nur auf seinen Stutz aus.
1: Dann Weibsbilder doch.
0: Immer das Gleiche. Ja. Wenn die wüsste, dort ist eh ein Bild zu holen. Wenn die wüsste.
1: Das tun mir auch gar nicht, wie weißt du? Zu unseren Zeiten.
2: Ja.
1: Ihr habt in Bern schon noch geschaut, dass die Zeiten nicht völlig verlagert.
0: Das ist ja für Ordnungsordnung geworden, wenn es nötig ist, ein Herd durchgreifen.
1: Übrigens, da, weißt du, die Homo-Ehe.
0: Das
1: war jetzt die Grünen und Kommunisten, das auch noch durch den Box.
0: Einfach so.
1: Nicht für die Rote, das sollen wir nie. Sie können nicht heiraten. Heilen muss man sie. Als kranken Packen.
0: Von wem haben wir denn den ganzen Kaffee mit dem AIDS und all diesen Krankheiten, die verbreitet?
1: Aber weißt du, also ist ja noch nicht der letzte Rappe gefallen, hä? Ja. Heute der heilige Vater auch noch.
0: Ja.
1: Und der ist aus seiner Zeit auch noch zum Delvitschu.
0: Ja.
1: Das ist schön.